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1: Leaving the World Health Organization. Ja, Trump ist aus der WHO ausgetreten, ob das, ja, das sagt die USA.
2: Perfekt, perfekt.
3: Und übrigens, kurzer Warnhinweis, er tritt aus, wer zahlt die Rechnung? Müssen wir aufpassen. Nicht, dass am Ende Deutschland das bezahlen muss.
4: Ja, ich möchte es kurz präzisieren, das ist noch nicht ausgetreten, aber ja, der Prozess wurde angestoßen. Alle Mitarbeiter von der WHO wurden zurückgerufen, es wurden die Zahlungen eingestellt und es wurde ein Prozess zum Austritt bis in einem Jahr eingeleitet. Aber die kriegen Tedros Ghebreyesus, Ghebreselassie, wie er auch immer heißt, ne? Der Mann mit unrühmlicher Vergangenheit, der da an der Spitze sitzt von der WHO, kriegt kein Cash mehr von USA. Ab jetzt. Das ist jetzt schon. Und damit haben sie natürlich ein Problem.
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1: Diese Kettenreaktion, und das merken eben halt die bisherigen Machthaber, die wirklichen Regimeinhaber, die in diesem korrupten System sich eingenistet hatten, die geraten jetzt in Panik, weil diese Kettenreaktion nicht mehr aufzuhalten ist. Wir reden heute über Polen. Wir reden heute darüber, dass offenbar Gelder aus dem US-amerikanischen Haushalt durch korrupte Politiker der Vorgängerregierung und der Vorvor- und Vorvor- und Vorvorgängerregierungen, dass damit letztendlich politische Einflussnahme auf der Welt gemacht wurden, überall, wodurch letztendlich viele führende Politiker natürlich erstmal die Korruptionshände aufmachen müssen, wodurch das Geld dann letztendlich in ihre Hände reinfließt, um dann das eigene Land zu verraten und zu verkaufen. Dazu braucht es eben halt Politiker, dazu braucht es Medien, vor allem die führenden Medienvertreter, aber auch die Reporter, die ganz normalen Menschen, die dort sitzen in einer Sendung wie Monitor oder Report zum Beispiel in Deutschland, und dann eine Sendung gestalten und sich mitschuldig machen, in diesem korrupten Apparat letztendlich die Propagandamaschine mitzusteuern.
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1: Rumäniens, ja, man kann sagen, pro-russischer ehemaliger Präsidentschaftskandidat Calin Georgescu, der ist ja festgenommen, also der ist ja vor einigen Wochen gewählt worden als neuer rumänischer Präsident. Dann hat man ihm Wahlbetrug vorgeworfen. Inzwischen gibt es einige Hinweise darauf, dass es eine Wahleinmischung, eine saftige gewesen ist von Seiten der damaligen USA oder des Deep States oder der USA. Und dann gab es so viel Widerstand. Amerika fing an, sich wieder einzuschalten. J.D. Vance hatte das ja alles auch schon als Wahleinmischung in Rumänien bezeichnet in seiner legendären Rede in München auf der Sicherheitskonferenz. Und jetzt ruft Georgescu, der ja freigelassen wurde, ruft Trump mehr oder weniger offiziell um Hilfe an.
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Bei der Wahlparty der Linken im Berliner Bezirk Neukölln und auch bei der Hauptparty des Berliner Landesverbandes tauchte der Clanchef Issa Remo auf. Während die Linkspartei es mit der Distanzierung eilig hatte, lobte Remos Sohn Firas in einer Instagram-Story die gute Zusammenarbeit mit dem linken Politiker Ferhat Kocak. "Wir sind ein Team", schrieb er. Beobachter meinen, dass es durchaus sein könnte, dass neben Behörden, Gerichten und Polizei die Clans in Berlin nun auch die Politik unterwandert haben. In Fragen der Migration aus muslimischen Ländern geht Italiens Regierungschefin Giorgia Meloni in die Offensive. Zum Schutz einheimischer Schüler und zur Eindämmung des islamischen Einflusses soll Verschleierung an Schulen untersagt und die Zahl ausländischer Kinder in den Klassen begrenzt werden. Außerdem sollen deren Eltern verpflichtend Italienisch lernen. Die CDU ist bei der Landtagswahl in Mecklenburg-Vorpommern krachend an der 5%-Hürde gescheitert. Erstmals seit Gründung der Bundesrepublik fliegt sie damit aus einem Landesparlament. Ihre Abgeordneten müssen dennoch nicht sofort auf ihre bisherigen Bezüge verzichten. Dank eines Landesgesetzes können sie noch bis zu 3 Jahre Übergangsgeld erhalten. Denn nach § 16 des Abgeordnetengesetzes

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1: Wir werden von Idioten regiert. Wir werden von Idioten indoktriniert. Und das ist keine Beleidigung. Das Wort Idiot kommt aus dem Griechischen und bedeutet Nichtfachmann, Laie. Wir haben doch auf der ganzen Bank nur noch Ideologen. Und wenn Idiotie und Ideologie zusammenkommen, wird es gefährlich. Das heißt, wollen wir weiterhin auf die Idioten hören? Auf die Nicht-Fachleute? Da mache ich doch lieber wieder eine Wende um 360 Grad, um mal wieder was Intelligentes ins Spiel zu bringen und bleibe bei meiner Meinung. Ich will darauf nicht mehr reinfallen.

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1: Ich werde morgens aufstehen und das tun, was ich spüre und lass mich davon leiten, was ich die letzten Jahre gemacht habe. Und ich habe irgendwie immer den Bernstein gefunden, den ich irgendwie gar nicht erwartet hatte. Ich vermute, ich finde 2025 viele Bernsteine, also irgendwelche Dinge, die aufgedeckt werden müssen. Und ich vermute auch, dass ich damit so schnell nicht aufhören werde. Und es macht mir einfach Spaß und deswegen... Ziele im Sinne von Zielen gibt's da nicht. Ich glaube, das würde eher einschränken, sondern ich tue das, was ich spüre.
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1: Wenn gewisse Politiker Solidarität sagen, meinen sie das Geld nehmen von den einen und damit ihre Ziele verfolgen, hat nichts damit zu tun. So ist es aus meiner Sicht mit diesem Begriff Migranten, denn ich sehe diese Menschen nicht so. Wer so auftritt, wie wir es auch mit diesen Silvester-Episoden sehen, ja, den Hass gegen alles, was ihnen irgendwie deutsch scheint dort, die Verachtung, die sie da raushängen lassen, dieser Wunsch zu kämpfen gegen den Staat, gegen die Gesellschaft, in der sie da sind, was hat das mit Migration zu tun? Das ist Invasion, das ist Kampf, das ist Feindschaft und es ist nicht das, was ein Migrant, der irgendein Land geht, um dort zu leben, in irgendeiner Weise ja motivieren darf, damit er als Migrant gelten kann. Also aus meiner Sicht sind es keine Migranten.
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Der nordrhein-westfälische CDU-Landesgruppenchef im Bundestag, Günther Krings, schließt eine mögliche Trennung von Kanzleramt und Parteivorsitz nicht grundsätzlich aus. Auf die Frage nach einem solchen Szenario sagte er in der ARD-Sendung Tagesschau Extra: Es darf keine Tabus geben bei dem Thema. Man darf natürlich und muss über alles sprechen. CDU-Bundeskanzler und Parteivorsitzender Friedrich Merz hatte zuvor, nach dem schlechten Abschneiden der CDU bei den Wahlen, öffentlich an seinem Kurs und Posten festgehalten. Nach dem Ausscheiden der CDU aus dem Landtag von Mecklenburg-Vorpommern tritt Landeschef und Spitzenkandidat Daniel Peters zurück. Bis zu einem Landesparteitag Anfang kommenden Jahres soll Philipp Amthor kommissarisch den Vorsitz übernehmen. Das US-Unternehmen Google soll in der EU eine weitere Millionenstrafe wegen Datenschutzverstößen zahlen. Die irische Datenschutzbehörde verhängte ein Bußgeld in Höhe von 403 Millionen Euro, weil Google zwischen Mai 2018 und Februar 2020 mit der Nutzung von Standortdaten seiner Nutzer gegen die EU-Datenschutzgrundverordnung verstoßen habe. 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
1: Ich möchte noch mal etwas sagen, wenn man ganz kurz, wenn man kritisiert, dass hier ein Milliardär und ein Großinvestor, ein Milliardär und Großinvestor zu Wort gekommen ist, dann kann man das kritisieren. Aber dann muss man genauso sagen, das war damals bei Corona eben auch ein Großinvestor Bill Gates, der ja auch seine Investition in den Impfmarkt geschützt hat. Also von daher, schützt hier seine Investition in ein Tesla-Gebäude und wenn die Autos bei den Strompreisen zu teuer werden, sind sie unverkäuflich. Das muss man offen bekennen. Aber noch einmal, wie kann es eigentlich sein, dass, um die politische Landschaft tatsächlich abzubilden, man immer einen amerikanischen Milliardär im Hintergrund braucht, um zu Wort zu kommen? Und die einen verstecken sich halt hinter dem Spiegel oder Soros, hinter irgendwelchen NGOs oder der Bertelsmann-Stiftung und die anderen sind halt direkt Twitter. Das ist doch eigentlich alles peinlich und Panne für einen Laden, der doppelt so viel Geld kassiert wie die BBC, nämlich 8 Milliarden. Das ist sind so. 8.000 Millionen. Und übrigens, was ich heute bei der Tagesschau nochmal gelesen habe.
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1: Ich hatte fünfmal diese ganze Nazi-Zeit und alles, wie das passiert ist, ne? Und fünfmal Fassungslosigkeit. Und ich habe ich musste nach Hause gehen zu meinen Eltern, die haben damit nichts zu tun, weil die waren zu jung, aber zu meinen Großeltern und musste fragen, wie konnte das passieren? Und meine Großeltern fanden, das war sehr unangenehm, das Gespräch für die, aber sie waren sehr ehrlich. Mein Opa hat gesagt, ich bin Flieger, ich wollte nur eins fliegen. Und als die Nazis kamen, war so viel Geld da, wir konnten fliegen, das war richtig geil. Und ich habe als einer der ersten Menschen, die Raketenflugzeuge geflogen sind, Mi-163, Mi-262 und so. Und ich hatte die selber mit ihm gebastelt, dann die Flugzeuge. Das habe ich verstanden irgendwie, auch wenn es nicht toll ist. Meine Oma hat erzählt, dass hier die, keine Ahnung, Frau Rosenberg oder so von nebenan, die war plötzlich weg. Aber so angenehm war die Frau auch von Haus aus sowieso nicht. Und deswegen hat man sich auch gar nicht gefragt, was mit der ist. Man hat da zwar sich was erzählt, aber ich habe das immer im Kopf gehabt, dass es da irgendwas passiert ist. Als hier in Hamburg die Polizisten die Kinder im Park gejagt haben, weil sie keine Masken aufgehabt haben, habe ich gedacht, so wird das.
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1: Ja, Corona ist sozusagen, das möchte man vergessen. Und dann möchte man jetzt auch diese alten Geschichten nicht mehr aufwärmen. Das ist, siehst du doch im Untersuchungsausschuss. Da möchte man nur noch Leute haben, die nochmal sagen, ja, wir haben Fehler gemacht und die Kinder und keine Ahnung. So diese ganzen Sachen, die man schon ein paar Mal gehört hat, ne, die auch Frau Böx immer gerne von sich gibt. Ja, irgendwas mit Kindern ist immer gut. Das kann man immer sagen, ne, weil das, da haben alle gleich dann irgendwie ein gutes Gefühl, wenn man nochmal sich stark macht für Kinder und dann vielleicht die Alten noch, dass die nicht hinter Plastik sterben müssen. So, das ist dann, wenn man das gesagt hat, dann ist eigentlich auch schon fertig. Und jetzt komm du doch bitte hier nicht mit nur noch 1400 Intensivbetten.
2: Dann, ja, Entschuldigung, also, ich bin ein bisschen alarmiert. Also ich weiß, wir haben weiterhin...
1: Ja, brauchst du denn eins?
2: Na, ich brauche jetzt gerade keins, aber ich möchte ja auch nicht, dass diese unverantwortlichen, verantwortungslosen, hustenden Menschen mich dann irgendwie, weißt du, dass wir dann so eine Triage machen und ich falle hin runter. Das kann ja wohl nicht euer Ernst sein. Wenn die Lage so ernst ist und noch viel ernster als damals, das scheint ja so zu sein, dann müssten wir doch jetzt reagieren. Entschuldige, wir haben noch ein Infektionsschutzgesetz. Das kann man noch jederzeit wieder anknipsen.
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Die CDU erwägt möglicherweise eine Neupositionierung bezüglich der privaten und gesetzlichen Krankenversicherung. Parteichef Friedrich Merz erklärte nach Beratungen der Parteiführung in Berlin, die unterschiedliche Behandlung von Privat- und Kassenpatienten werde von vielen Bürgern als ungerecht empfunden. Unklar bleibt damit, ob Merz lediglich gleiche Leistungsstandards anstrebt oder langfristig zum Beispiel die gesetzliche Krankenversicherung abschaffen will. Kritiker meinen, seinem ehemaligen Arbeitgeber BlackRock würde dies sicherlich gefallen, denn dann müssten alle Menschen in Deutschland eine private Krankenversicherung abschließen. Berlins Muslime haben bei der Abgeordnetenhauswahl zu 51% die Linke gewählt, wie eine Auswertung der Forschungsgruppe Wahlen im Auftrag der katholischen Nachrichtenagentur KNA zeigt. Nur 4% der Muslime wählten dagegen die AfD. Die Linke konnte sich das Milieu der muslimischen Wähler dabei in neuer Weise erschließen. Sie gewann in diesem Milieu im Vergleich zur letzten Abgeordnetenhauswahl 36 Prozentpunkte hinzu. Insgesamt konnte bei der Wahl eine Verschiebung festgestellt werden. In migrantisch geprägten Wahlkreisen war die Wahlbeteiligung in der Vergangenheit überdurchschnittlich niedrig. Dieses Mal ist sie jedoch deutlich angestiegen. Vor allem die Linke hat davon profitiert. Die UN fordert nach Vorfällen mit außer Kontrolle geratenen KI-Agenten schärfere Sicherheitsvorkehrungen. Empfohlen werden begrenzte Toolzugriffe, Überwachung, Dokumentation und Notabschaltungen.

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1: Das ist die ultimative Selbstverwaltung und Selbstverantwortung für sein eigenes Geld oder für seinen Werterhalt. Es gibt Möglichkeiten, an dem Kurs des Bitcoin zu partizipieren. Es gibt also hier eben diese gesagten ETFs. Man kann damit praktisch wie eine Aktie an der Wertsteigerung beziehungsweise an diesem Markt teilnehmen. Aber grundsätzlich ist es genau wie du sagst. Man sagt im Kryptojargon not your keys, not your coins. Das heißt, du hast 12 oder 24 Sicherheitswörter, die du dir dann merken musst, um immer wieder auf deinen Wallet, auf deine Geldbörse zuzugreifen. Und auch hier erstmalig in der Geschichte ist etwas, dass wenn dir jemand eine Waffe an den Kopf hält und möchte deine Bitcoin und du gibst sie nicht heraus, kann er sie nicht stehlen. Das heißt, nur wenn du diese Worte preisgibst, wenn man eine Unze Gold in der Tasche hat, kann man davon ausgehen, dass wenn jemand mit der Waffe da steht, dass er dein Vermögen sozusagen einziehen kann. Das ist bei Bitcoin nicht.
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1: Und es gibt natürlich Leute, die uns wirklich final versklaven wollen. Also deren feuchter Traum ist das. Ich bin alter Star Trek-Fan, was man da unter den Borg sieht. Also sozusagen eine kleine Clique, die alles macht. Und die Menschen sind mehr wie Bioroboter, die gehorchen oder eben nicht mehr da sind. Das ist deren feuchter Traum. Jetzt kann man natürlich sagen, Gottes Willen, die sind so mächtig. Man kann dann aber auch schauen, und das ist, was ich ganz klar sehe, ja, die wollen das, aber momentan scheitern sie an allen Ecken und Enden. Und das kann man auch ganz deutlich erkennen. Es verscheitern Verträge, jetzt der WHO-Vertrag. Ja, man kann sich das anschauen, um Gottes Willen. Die haben den zwar nicht abgeschlossen, aber die haben was anderes abgeschlossen und die werden es doch alle zwingen, nicht? Und man kann aber auch sehen, naja, also der erste ist erstmal nach 2 Jahren Verhandlungen gescheitert, meiner Ansicht nach der öffentlichen Meinung, weil zu viele Menschen in dieser Welt schon sagen, nee, das will ich eben nicht.
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1: 10% aller Investitionen möchte zurückzahlen und wer keine Investitionen tätigt, weil er zu klein ist, kriegt dann eben 10% über eine negative Steuer, wie er das ausdrückt.
2: 10% auf alles außer Tiernahrung, ne?
1: 10% auf alles außer Tiernahrung. Nur woher genau soll das Geld kommen? Als er gefragt wird, worum es denn geht, redet er von einer mittleren dreistelligen Milliardensumme. Das Programm wird natürlich über Staatsschulden finanziert. Denn im Haushalt ist ja nichts mehr übrig. Das gibt er selbst zu.
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Der nordrhein-westfälische CDU-Landesgruppenchef im Bundestag, Günther Krings, schließt eine mögliche Trennung von Kanzleramt und Parteivorsitz nicht grundsätzlich aus. Auf die Frage nach einem solchen Szenario sagte er in der ARD-Sendung Tagesschau Extra: Es darf keine Tabus geben bei dem Thema. Man darf natürlich und muss über alles sprechen. CDU-Bundeskanzler und Parteivorsitzender Friedrich Merz hatte zuvor, nach dem schlechten Abschneiden der CDU bei den Wahlen, öffentlich an seinem Kurs und Posten festgehalten. Die CDU erwägt möglicherweise eine Neupositionierung bezüglich der privaten und gesetzlichen Krankenversicherung. Parteichef Friedrich Merz erklärte nach Beratungen der Parteiführung in Berlin, die unterschiedliche Behandlung von Privat- und Kassenpatienten werde von vielen Bürgern als ungerecht empfunden. Unklar bleibt damit, ob Merz lediglich gleiche Leistungsstandards anstrebt oder langfristig zum Beispiel die gesetzliche Krankenversicherung abschaffen will. Kritiker meinen, seinem ehemaligen Arbeitgeber BlackRock würde dies sicherlich gefallen, denn dann müssten alle Menschen in Deutschland eine private Krankenversicherung abschließen. Nach dem Ausscheiden der CDU aus dem Landtag von Mecklenburg-Vorpommern tritt Landeschef und Spitzenkandidat Daniel Peters zurück. Bis zu einem Landesparteitag Anfang kommenden Jahres soll Philipp Amthor kommissarisch den Vorsitz übernehmen. 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
1: Nur wenn man sich zu sehr immer auf gewisse kleine Aspekte konzentriert, dann verliert man das Große und Ganze. Ich meine, ich könnte jetzt auch sagen zum Beispiel, dass die deutsche Kriminalität auch ein riesengroßes globales Problem ist. Kevan hat jetzt gerade zum Beispiel die Rüstungsindustrie angesprochen, aber wenn du dir alleine anguckst, welche Firmen zum Beispiel das meiste Geld verdienen, ja, im Falle von Volkswagen zum Beispiel und SAP. SAP hat sich seinen Standpunkt ja eigentlich nur dadurch gesichert, dass sie geklaut haben bei Oracle mehr oder weniger. Also es war eigentlich nichts anderes als Wirtschaftsbetrug und da wurden Daten geklaut und so hat man sich ein Unternehmen erwirtschaftet, was 170 Milliarden pro Jahr erwirtschaftet und einen Vergleich gezahlt hat von 360 Millionen. Und dann waren sie fein raus. Volkswagen hat getrickst mit der Dieselgate-Affäre und so weiter. Also man sieht, Kriminalität findet auf jeder Ebene statt. Aber der Kleine auf der Straße mit seinem Messer und so weiter, so diese Mikroebene, aber auf der Makroebene finden Sachen statt, die können wir uns alle gar nicht vorstellen.
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1: Viele Menschen leben oftmals so, als könnten sie, wenn sie jetzt zum Beispiel die Nachrichten sich jeden Tag anhören oder so, als würde das irgendetwas bewirken. Mhm. Und es bewirkt ja nichts. Das ist ja auch, Nachrichten sind ja kein Wissen. Nachrichten ist ja sozusagen Steuerung.
2: Ja.
1: Danach richten, ja, würden jetzt wieder viele schreien, sagen, Verschwörungstheorie, das Wort, das ist ein Zufall, dass das so heißt, egal was auch immer es ist. Fakt ist, ich komme, oder nur dann, wenn eine Nachricht, die ich konsumiere, mich dazu bringt zu handeln, zu helfen zum Beispiel, ist das eine sinnvolle Nachricht. Und ansonsten gibt es nur dem mehr Energie, was ich eigentlich ablehne, was dadurch aber größer wird. Indem ich Angst vor Krieg habe, stärke ich den Krieg.
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1: Ich glaube auch, dass etwas passieren wird im Ukraine-Krieg und ich hoffe, dass der Frieden kommt, bevor Friedrich kommt. Das wäre ganz hübsch. Ich denke, dass die Krim weg ist. Es gibt ja einen, der leitende Berater von Trump, ja. Brian Lanzer, ja. hat das ja bei der BBC gesagt, dass sich seine Regierung für den Frieden in der Ukraine einsetzen werde und dass die Krim weg ist.
2: Ja.
1: Die Krim ist weg, hat er gesagt. Also was? Für die Ukraine. Ja. Ja. Ich denke auch, der Donbass wird weg sein. Und für alle Ukraine-Hysteriker, ich analysiere nur. Ja. Und ich denke, es wird das geben, was die Kriegstreiber einen Diktatfrieden nennen. Ja, also zum Beispiel Michael Roth, der wollte, dass Deutschland ganz allein, also dieser SPD-Außen, noch Chef des Auswärtigen Ausschusses, der wollte, dass Deutschland ganz alleine den Krieg finanziert, damit es keinen Diktatfrieden gibt, ja.

0: 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Das US-Unternehmen Google soll in der EU eine weitere Millionenstrafe wegen Datenschutzverstößen zahlen. Die irische Datenschutzbehörde verhängte ein Bußgeld in Höhe von 403 Millionen Euro, weil Google zwischen Mai 2018 und Februar 2020 mit der Nutzung von Standortdaten seiner Nutzer gegen die EU-Datenschutzgrundverordnung verstoßen habe. Die CDU ist bei der Landtagswahl in Mecklenburg-Vorpommern krachend an der 5%-Hürde gescheitert. Erstmals seit Gründung der Bundesrepublik fliegt sie damit aus einem Landesparlament. Ihre Abgeordneten müssen dennoch nicht sofort auf ihre bisherigen Bezüge verzichten. Dank eines Landesgesetzes können sie noch bis zu 3 Jahre Übergangsgeld erhalten. Denn nach § 16 des Abgeordnetengesetzes erhalten ausscheidende Parlamentarier auf Antrag zunächst 3 Monate lang 90% ihrer bisherigen Grundentschädigung. Wer dem Landtag mindestens 2 Jahre angehört hat, kann anschließend weitere 9 Monate lang 70% der bisherigen Bezüge erhalten. Ein CDU-Abgeordneter, der seit Beginn der abgelaufenen Legislaturperiode im Parlament saß, kann damit über 3 Jahre insgesamt über 156.000 Euro erhalten. Berlins Muslime haben bei der Abgeordnetenhauswahl zu 51% Die Linke gewählt. Wie eine Auswertung der Forschungsgruppe Wahlen im Auftrag der katholischen Nachrichtenagentur KNA zeigt. Nur 4% der Muslime wählten dagegen die AfD. Die Linke konnte sich das Milieu der muslimischen Wähler dabei in neuer Weise erschließen. Sie gewann in diesem Milieu im Vergleich zur letzten Abgeordnetenhauswahl 36 Prozentpunkte hinzu. Insgesamt konnte bei der Wahl eine Verschiebung festgestellt werden. In migrantisch geprägten Wahlkreisen war die Wahlbeteiligung in der Vergangenheit überdurchschnittlich niedrig. Dieses Mal ist sie jedoch deutlich angestiegen. Vor allem die Linke hat davon profitiert. 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
1: Und wenn man dann meint, dass der SPD-Abgeordnete Michael Roth, ja, der immerhin Vorsitzende des Auswärtigen Ausschusses, dass wir kennen diese Bilder, wie er in Tiflis da steht und diesen Putsch unterstützt, ja, also direkte Einmischung in die Politik eines anderen Landes. Man könnte jetzt denken, jetzt ist er traurig, aber nein, der hat schon gleich ein neues Ziel gefunden, Serbien. Der hat einen Tweet rausgehauen: Alle Augen auf Serbien, mutige Studenten und engagierte Demokraten fordern Präsident Vucic heraus. In Ländern, die der EU beitreten wollen, dürfen wir keine autoritären Regime unterstützen, sondern müssen fest an der Seite der Zivilgesellschaft stehen. Bla bla bla. Ich tippe mal, George Soros hat seinem Freund ein neues White Paper geschickt. So, Georgien macht jetzt Pause. Geh mal nach Serbien. Den werden wir wahrscheinlich bald in Belgrad auf den Barrikaden sehen.
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1: Sparen an sich ist ja etwas, was Banker mir eigentlich, seit ich denken kann, immer ausreden wollen. Die sagen immer nie, sparen ist, da kriegen sie nichts für, machen sie es anders, da haben wir hier folgende Produkte. Also wie ist das mit dem Sparen? Die Deutschen sind so verschrien als Sparer, es sei ja schlecht, früher wollte man als Aktien verkaufen. Was ist denn nun dein Tipp für ein Sparvorhaben?
2: Sehr guter Hinweis. Sparen ist eben der Verzicht, heute zu konsumieren und auf die Zukunft zu legen. Die Deutschen sind im Grunde genommen sehr, sehr gut darin zu sparen. Das heißt, was sie verdienen, sie geben nicht mehr aus im Monat. Das ist so, das war früher der Hauptgrund, warum Deutschland einen solchen Wohlstand aufbauen konnte. Man hat seine Produktivität gegeben, seine Arbeit und hatte dann noch etwas zum Sparen. Warum reden das die Banker und auch die Politiker dem Normalbürger mittlerweile aus? Ganz einfach, weil dieser gesamte Unterhalt des politischen und des Finanzsystems enorm teuer geworden ist und die müssen natürlich von irgendwo gespeist werden.
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1: Können. Also wer jetzt ein reduziertes Vokabular hat, dem fehlen eben auch die Worte, um Sachverhalte differenziert beschreiben zu können. Was wiederum ja eigentlich die Grundlage ist, damit wir uns demokratisch auch im Dissens miteinander auseinandersetzen können. Ja, wenn mir da das Vokabular fehlt und ich habe auf einmal nur noch 50 Worte dafür, dann ist eben am Ende des Tages plus minus, hau drauf. Vielleicht brauche ich dann gar nicht mehr reden. Und ja, das finde ich, mit Sprache fängt es wirklich an und hört es auch irgendwo auf. Also wir haben natürlich noch das Glück, dass uns sprachliche Quellen zur Verfügung stehen, aus denen wir ableiten können, wie Sprache auch einmal war, die wir uns auch wieder aneignen können. Aber was wäre, wenn wir diese Quellen nicht mehr hätten?
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0: 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Die UN fordert nach Vorfällen mit außer Kontrolle geratenen KI-Agenten schärfere Sicherheitsvorkehrungen. Empfohlen werden begrenzte Toolzugriffe, Überwachung, Dokumentation und Notabschaltungen sowie eine Meldepflicht für schwere Vorfälle. Die CDU erwägt möglicherweise eine Neupositionierung bezüglich der privaten und gesetzlichen Krankenversicherung. Parteichef Friedrich Merz erklärte nach Beratungen der Parteiführung in Berlin, die unterschiedliche Behandlung von Privat- und Kassenpatienten werde von vielen Bürgern als ungerecht empfunden. Unklar bleibt damit, ob Merz lediglich gleiche Leistungsstandards anstrebt oder langfristig zum Beispiel die gesetzliche Krankenversicherung abschaffen will. Kritiker meinen, seinem ehemaligen Arbeitgeber BlackRock würde dies sicherlich gefallen, denn dann müssten alle Menschen in Deutschland eine private Krankenversicherung abschließen. Der Krieg zwischen Russland und der Ukraine droht sich weiter zu verschärfen. Unmittelbar nach der russischen Parlamentswahl hat Russland seine Angriffe auf die Ukraine fortgesetzt und Ziele in 10 Regionen attackiert. Zuvor hatte die Ukraine den bislang größten Drohnenangriff auf Moskau geflogen. Russland kündigte daraufhin an, seine Angriffe auf Kiew zu intensivieren. Nach Angaben des russischen Verteidigungsministeriums wurden landesweit mehr als 1000 ukrainische Drohnen abgefangen. Allein 450 davon sollen auf Moskau zugeflogen sein. 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
1: Und ein Establishment, würde man heute sagen, ich verkürze das jetzt ganz extrem, aber ein Establishment in Angst und Schrecken versetzt hat, dass sie die Kontrolle verlieren. Und deswegen ist in Deutschland 1871 der Staat gegründet worden mit, wohlgemerkt vorher, Einigungskriegen. Ja, das haben die nicht gemacht, weil die das cool fanden oder weil da so ein großer Konsens war, sondern das ist mit nackter Gewalt und Brutalität entstanden. Ja. Die deutsche Flagge mit Schwarz-Rot-Gold, das sind Soldatenuniformen. Das ist Blut und das sind die goldenen Knöpfe auf den Uniformen. Daher kommt diese schwarz-rot-goldene Flagge. Ja, das ist Einigungskrieg und Nationalismus in Deutschland als Einigung. Und im Ergebnis steht zum Schluss 1874 ein Parlament, wo heute ein Kanzler gewählt worden ist, in Berlin. Und dieses Parlament macht mit Repräsentanten Regeln für alle anderen, hat aber das Menschenmaß verloren, weil wir nicht mehr gefragt werden.
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1: Dann kam die Finanzkrise. Dann habe ich gemerkt, ja gut, wer hat denn diese Finanzkrise gesehen tatsächlich? Waren es die, die Welt modellieren wollten? Ist sie entstanden durch die Modellierer, indem sie eben die Zinsen nach unten gesetzt haben, Märkte mit Geld geflutet haben? So ist die Immobilienblase entstanden und dann später geplatzt. Und mit den gleichen Methoden hat man sie wieder bekämpft. Das ist das Interessante. Und die österreichische Schule sagt eigentlich, dass man das menschliche Handeln nicht prognostizieren kann, das sagte ich auch schon eingangs. Und dass es eben sehr wichtig ist, das menschliche Handeln zu klassifizieren in feindliches und freundliches Handeln. Und feindliches Handeln ist eben, indem man gezwungen wird zu Handlungen, indem man sozusagen einem Übel angedroht wird. Wenn ich den Lieblingsbeispiel heute hier in dieser Sendung ist natürlich der Rundfunk, der öffentlich-rechtliche, wir werden gezwungen, das zu bezahlen. Da haben wir keine Chance. Ansonsten der übliche Prozess bis zur Haft dann.
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1: Er hat die Staatsquote brutal mit der Kettensäge verringert. Er hat auch die Intermediäre der Armutsverteilung aus dem Spiel genommen. Das war auch ein perverses Spiel. Also wer ein Anrecht hatte auf diese Armutssubvention, der musste zu diesem Intermediär gehen und irgendwas nachweisen. Zum Beispiel, dass er die Straße gekehrt hat. So, und diese Intermediäre, was haben die gemacht? Okay, ich gebe dir die Subvention unter zwei Bedingungen. Du gibst mir die Hälfte und zweitens machst du mit bei Straßensperren und Streiks und wählst gefälligst die Pyrrhonisten. So, diese Intermediäre hat er aus dem Spiel genommen und die Leute bekommen jetzt die Armutshilfe direkt. Ja, das heißt 100% Anstieg. Ja, statt 50% bekommen sie jetzt die ganze. Und dass den Leuten besser geht, das klarste Bild ist natürlich die Zustimmungsrate.

0: 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Jetzt Meldungen aus der Trigger FM Redaktion. In Fragen der Migration aus muslimischen Ländern geht Italiens Regierungschefin Giorgia Meloni in die Offensive. Zum Schutz einheimischer Schüler und zur Eindämmung des islamischen Einflusses soll Verschleierung an Schulen untersagt und die Zahl ausländischer Kinder in den Klassen begrenzt werden. Außerdem sollen deren Eltern verpflichtend Italienisch lernen. Bei der Wahlparty der Linken im Berliner Bezirk Neukölln und auch bei der Hauptparty des Berliner Landesverbandes tauchte der Clanchef Issa Remo auf. Während die Linkspartei es mit der Distanzierung eilig hatte, lobte Remos Sohn Firas in einer Instagram-Story die gute Zusammenarbeit mit dem linken Politiker Ferhat Kocak. "Wir sind ein Team", schrieb er. Beobachter meinen, dass es durchaus sein könnte, dass neben Behörden, Gerichten und Polizei die Clans in Berlin nun auch die Politik unterwandert haben. Der nordrhein-westfälische CDU-Landesgruppenchef im Bundestag, Günther Krings, schließt eine mögliche Trennung von Kanzleramt und Parteivorsitz nicht grundsätzlich aus. Auf die Frage nach einem solchen Szenario sagte er in der ARD-Sendung Tagesschau Extra: "Es darf keine Tabus geben bei dem Thema. Man darf natürlich und muss über alles sprechen." CDU-Bundeskanzler und Parteivorsitzender Friedrich Merz hatte zuvor, nach dem schlechten Abschneiden der CDU bei den Wahlen, öffentlich an seinem Kurs und Posten festgehalten. 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
1: Wir haben das noch nie gesehen, dass ein neues Geld am Markt entsteht. Also Gold ist am Markt entstanden, aber das konnten wir nicht beobachten. Es hat zu lange gedauert und selbst wenn wir es beobachtet hätten, ist von den Schrifttafeln, die da angefertigt wurden, nicht viel übrig geblieben. Und wenn es übrig geblieben ist, können wir es nicht mehr lesen. Bei Bitcoin geht es viel schneller, aber viel noch immer noch zu langsam. Damit ein Geld überhaupt funktionieren kann, muss es ja, so wie der Thorsten auch beschrieben hat, muss der Bäcker sich denken, naja, das hat für mich Wert, weil ich kann es jemandem anderen, der dem auch einen Wert zuschreibt, weitergeben. Wir wissen aber noch nicht, welchen Wert wir diesem Bitcoin-Ding zuschreiben, weil wir erst am relativen Anfang dieses Adoptionsprozesses stehen. Das heißt, es macht absolut Sinn, dass am Anfang dieser Adoptionsprozess über diese Wertspeicherfunktion läuft und nicht über die Transaktionsfunktion, weil natürlich wir jetzt erstmal speichern und abwarten und schauen, was passiert.
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1: Neuen Waffe, Oreschnik heißt die. Das war eine Warnung. Das hat wahrscheinlich auf dem Schlachtfeld in der Ukraine jetzt wenig Auswirkungen gehabt. Aber die ganze Welt hat halt gesehen, dieses neue Waffensystem. Und die ganze Welt sollte dieses neue Waffensystem sehen. Und Putin warnt ein weiteres Mal und sagt, hört auf. Ja. Und dieses spiegelbildlich, das, was die Russen da sagen, das ist ernst zu nehmen. Das ist verdammt nochmal ernst zu nehmen. Und der Westen zündelt. Die sind unfassbar am Zündeln gerade. Also mit diesen Attacams, jetzt mit den Storm Shadows. Gut, Deutschland ist zum Glück noch nicht dabei. Aber spätestens, wenn der März kommt.
2: Mit den Drohnen sind wir dabei.
1: Ja gut, aber wir greifen jetzt noch nicht das russische Kernland an. Das ist ja gerade dieser Punkt, um den es Putin geht. Das ist ja eine weitere Eskalation. Da sind wir noch nicht mit dabei. Und es ist Wahnsinn, es ist totaler Wahnsinn. Die Russen machen ernst, Putin macht ernst. Das sollten die langsam begriffen haben.

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1: Wo Kemmerich gewählt wurde mit Stimmen der AfD und wo auf einen Schnips, auf einen Telefonanruf diese Wahl annulliert wurde.
2: Von Frau Merkel.
1: Ja. Also ich weiß nicht, ob die das alleine war, also ob das eine Bundeskanzlerin allein entscheiden kann oder ob da ein Berater in der Funktion war, keine Ahnung. Aber das war für mich, wie geht denn das? Wie geht denn das? Der ist doch gewählt worden. Und dann wird ihm der Blumenstrauß vor die Füße geworfen. Und da fing es aber grob an zu bröckeln.
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0: 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Jetzt Meldungen aus der Trigger FM Redaktion. Nach dem Ausscheiden der CDU aus dem Landtag von Mecklenburg-Vorpommern tritt Landeschef und Spitzenkandidat Daniel Peters zurück. Bis zu einem Landesparteitag Anfang kommenden Jahres soll Philipp Amthor kommissarisch den Vorsitz übernehmen. Die CDU ist bei der Landtagswahl in Mecklenburg-Vorpommern krachend an der 5%-Hürde gescheitert. Erstmals seit Gründung der Bundesrepublik fliegt sie damit aus einem Landesparlament. Ihre Abgeordneten müssen dennoch nicht sofort auf ihre bisherigen Bezüge verzichten. Dank eines Landesgesetzes können sie noch bis zu 3 Jahre Übergangsgeld erhalten. Denn nach § 16 des Abgeordnetengesetzes erhalten ausscheidende Parlamentarier auf Antrag zunächst 3 Monate lang 90% ihrer bisherigen Grundentschädigung. Wer dem Landtag mindestens 2 Jahre angehört hat, kann anschließend weitere 9 Monate lang 70% der bisherigen Bezüge erhalten. Ein CDU-Abgeordneter, der seit Beginn der abgelaufenen Legislaturperiode im Parlament saß, kann damit über 3 Jahre insgesamt über 156.000 Euro erhalten. Das US-Unternehmen Google soll in der EU eine weitere Millionenstrafe wegen Datenschutzverstößen zahlen. Die irische Datenschutzbehörde verhängte ein Bußgeld in Höhe von 403 Millionen Euro, weil Google zwischen Mai 2018 und Februar 2020 mit der Nutzung von Standortdaten seiner Nutzer gegen die EU-Datenschutzgrundverordnung verstoßen habe. 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
1: 253 Milliarden Euro geben wir jedes Jahr in Deutschland aus für diese scheiß Schule. Und wofür? Um Leute zu produzieren, die dann wohlerzogen rauskommen, von denen dann die Wirtschaft hinterher sagt, mit diesem Schrott können wir nichts anfangen. Um 7,5 Millionen funktionale Analphabeten zu produzieren, Leute, die 10 Jahre in der Schule gewesen sind und einen Text nicht richtig lesen und entziffern, geschweige denn deuten können, um Leute zu produzieren, die mehr oder weniger krank sind. Dafür geben wir dieses Geld aus. Nur zum Nachvollziehen, wenn wir dieses Geld durch 12 Millionen Schülerinnen und Schüler verteilen oder austeilen, haben wir pro Kopf 20.000 Euro. Wenn wir das durch jeden Menschen in Deutschland verteilten, diesen Betrag, hätte jeder Mensch 3.000 Euro im Jahr zur Verfügung, um die Möglichkeit zu haben, frei sich zu bilden, unabhängig von anderen Möglichkeiten. Ich will damit sagen, es ist gigantisch, was da zusammenkommt.
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1: Also wir hatten sehr viele Alte. Das Durchschnittsalter war höher als sonst, dass man also sonst errechnet hat auf diesen Friedhöfen von denjenigen. Das heißt, erst recht hätte man erwarten müssen, dass diese Menschen dann zumindest kurz danach gestorben wären, sodass man hätte weniger Sterbefälle sehen müssen. Das hat man nicht. Und dann haben wir auch mit Ärzten gesprochen. Wir waren im örtlichen Krankenhaus. Wir sind angesprochen worden von Angehörigen, die gerade Grabpflege gemacht haben und wissen wollten, was wir da machen. Und denen haben wir das dann gesagt. Und dann haben die uns natürlich Sachen gesagt, wie zum Beispiel, die haben uns hier wie Hunde sterben lassen oder sie haben uns wie Hunde behandelt. Wieder andere haben gesagt, dass als die Menschen gemerkt haben, dass wenn sie ins Krankenhaus gehen, dass sie sterben, sind sie nicht mehr hingegangen. Und dann hörte das Sterben ganz schnell auf. Ja, das sind natürlich alles so Aussagen, die kommen jetzt so, wenn man dem Volk aufs Maul schaut, so auf, ne, Anführungsstrichen, dann kriegt man solche Aussagen natürlich zu hören.
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1: Wir haben jetzt 20 Jahre wirklich nur unfähige Leute, die noch nie in ihrem Leben auch diese Art von Kampf mitgemacht haben.
2: Von wem sprichst du?
1: In Spitzenpositionen gehabt. Und von daher ist es natürlich kein Wunder, dass die EU so weit ins Hintertreffen gerät. Und das bedeutet, ähnlich wie die Zentralbanken, wir sind immer, wie man das nennt, hier behind the curve. Also wir sind immer hinter der Kurve, wir sind immer am Agieren statt zum Reagieren und umgekehrt. Zum Reagieren statt zum Agieren, und Donald Trump agiert. Und das bedeutet, er weiß, dass die Weltordnung neu verteilt wird. Die Chinesen sind ziemlich ruhig, aber man hat schon gesehen, dass die Schöpfung neuen Geldes auch von den Chinesen ausgeht.
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0: 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Jetzt Meldungen aus der Trigger FM Redaktion. Die CDU erwägt möglicherweise eine Neupositionierung bezüglich der privaten und gesetzlichen Krankenversicherung. Parteichef Friedrich Merz erklärte nach Beratungen der Parteiführung in Berlin, die unterschiedliche Behandlung von Privat- und Kassenpatienten werde von vielen Bürgern als ungerecht empfunden. Unklar bleibt damit, ob Merz lediglich gleiche Leistungsstandards anstrebt oder langfristig zum Beispiel die gesetzliche Krankenversicherung abschaffen will. Kritiker meinen, seinem ehemaligen Arbeitgeber BlackRock würde dies sicherlich gefallen, denn dann müssten alle Menschen in Deutschland eine private Krankenversicherung abschließen. Berlins Muslime haben bei der Abgeordnetenhauswahl zu 51% die Linke gewählt. Wie eine Auswertung der Forschungsgruppe Wahlen im Auftrag der katholischen Nachrichtenagentur KNA zeigt. Nur 4% der Muslime wählten dagegen die AfD. Die Linke konnte sich das Milieu der muslimischen Wähler dabei in neuer Weise erschließen. Sie gewann in diesem Milieu im Vergleich zur letzten Abgeordnetenhauswahl 36 Prozentpunkte hinzu. Insgesamt konnte bei der Wahl eine Verschiebung festgestellt werden. In migrantisch geprägten Wahlkreisen war die Wahlbeteiligung in der Vergangenheit überdurchschnittlich niedrig. Dieses Mal ist sie jedoch deutlich angestiegen. Vor allem die Linke hat davon profitiert. Der Krieg zwischen Russland und der Ukraine droht sich weiter zu verschärfen. Unmittelbar nach der russischen Parlamentswahl hat Russland seine Angriffe auf die Ukraine fortgesetzt und Ziele in 10 Regionen attackiert. Zuvor hatte die Ukraine den bislang größten Drohnenangriff auf Moskau geflogen. Russland kündigte daraufhin an, seine Angriffe auf Kiew zu intensivieren. Nach Angaben des russischen Verteidigungsministeriums wurden landesweit mehr als 1000 ukrainische Drohnen abgefangen. Allein 450 davon sollen auf Moskau zugeflogen sein. 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
1: Mitbesetzen. Die Russen kontrollieren 49,76% der Arktis und mit dem Coup eben sehr eng mit Kanada zu verbinden. Und er sagt, das ist eine 51. Staat. Aber wie gesagt, was immer da verhandelt wird, das ist sein eigentlicher Absicht, in dieser Weise praktisch die Arktis mit zu kontrollieren. Und da passt eben auch Grönland dazu. Da passt dazu, dass die ganzen Rohstoffe, die da liegen, wir reden hier über 61 Milliarden Tonnen Brennstoffreserven in diesen 1,34 Millionen Quadratkilometer. Und das ist etwas, was natürlich dazu dient, dass er seine America First Produktionsstätten in Amerika aufbauen will.

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1: Und was ich mir wünschen würde, ist, dass das, was die Bevölkerung im weitesten Sinne wünscht, indem sie breit informiert wird und nicht nur einseitig, dass das dann auch umgesetzt wird. Wie könnte man das machen? Ich habe so ganz verrückte, einfache Ideen. Ich bin dafür, dass Parteiprogramme bindend sind. Wenn jemand schreibt, kein Rüstungsexport in Kriegsgebiete und das dann macht, Betrug abwählen. Handschellen, tschüss, mach's gut. Nicht in 4 Jahren sich darüber ärgern. Nein.
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1: Ich merke immer wieder, dass viele Leute haben eine negative Einstellung darüber. Sie haben ein, vielleicht hat es auch mit der Erziehung zu tun, die irgendwas gehört, was die Eltern gesagt haben. Im Freundeskreis war es irgendwie verrufen, die scheiß Kapitalisten oder so. Und das brennt sich dann ein, weil ich habe die Erfahrung gemacht, wenn ich negativ über etwas denke, dann ziehe ich es nicht an, sondern halte ich es ab. Ja? Und wenn ich denke, Geld ist schmutzig, dann darf man nicht wundern, wenn ich keins habe. Ja? Geld will quasi wie eine Frau umgarnt werden. Ja, ich muss es hofieren. Ich muss positiv darüber denken. Dann ziehe ich es an. Wie alles. Ja, wenn ich die ganze Zeit über Krankheit denke, dann ziehe ich eine Krankheit an.
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0: 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Jetzt Meldungen aus der Trigger FM Redaktion. Nach dem Ausscheiden der CDU aus dem Landtag von Mecklenburg-Vorpommern tritt Landeschef und Spitzenkandidat Daniel Peters zurück. Bis zu einem Landesparteitag Anfang kommenden Jahres soll Philipp Amthor kommissarisch den Vorsitz übernehmen. Die CDU erwägt möglicherweise eine Neupositionierung bezüglich der privaten und gesetzlichen Krankenversicherung. Parteichef Friedrich Merz erklärte nach Beratungen der Parteiführung in Berlin, die unterschiedliche Behandlung von Privat- und Kassenpatienten werde von vielen Bürgern als ungerecht empfunden. Unklar bleibt damit, ob Merz lediglich gleiche Leistungsstandards anstrebt oder langfristig zum Beispiel die gesetzliche Krankenversicherung abschaffen will. Kritiker meinen, seinem ehemaligen Arbeitgeber BlackRock würde dies sicherlich gefallen, denn dann müssten alle Menschen in Deutschland eine private Krankenversicherung abschließen. Die CDU ist bei der Landtagswahl in Mecklenburg-Vorpommern krachend an der 5%-Hürde gescheitert. Erstmals seit Gründung der Bundesrepublik fliegt sie damit aus einem Landesparlament. Ihre Abgeordneten müssen dennoch nicht sofort auf ihre bisherigen Bezüge verzichten. Dank eines Landesgesetzes können sie noch bis zu 3 Jahre Übergangsgeld erhalten. Denn nach § 16 des Abgeordnetengesetzes erhalten ausscheidende Parlamentarier auf Antrag zunächst 3 Monate lang 90% ihrer bisherigen Grundentschädigung. Wer dem Landtag mindestens 2 Jahre angehört hat, kann anschließend weitere 9 Monate lang 70% der bisherigen Bezüge erhalten. Ein CDU-Abgeordneter, der seit Beginn der abgelaufenen Legislaturperiode im Parlament saß, kann damit über 3 Jahre insgesamt über 156.000 Euro erhalten. 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
1: Aber jetzt werden wir mal ganz positiv. Ich meine, dieses Jahr ist ja noch jung, aber ist ja schon viel passiert. Wir haben es gerade erwähnt, Kickl soll in Österreich eine Regierung bilden. Trudeau, der wollte, dass Hassposts mit lebenslanger Haft bestraft werden. Das ist ja auch krass, ne?
2: Da ist er bei mir unten durch seit diesen Trucker-Protesten.
1: Facebook-Chef Zuckerberg, Faktenchecker will er rausschmeißen. Man könnte auf den Eindruck bekommen, es dreht sich ein bisschen was weg von diesem woken Zeitgeist, oder?
2: Ja, das ist definitiv so. Das kann man überall sehen. Das, go woke, go broke. Man sieht es auch in UK, in England, dass Keir Starmer, ist auch so ein Spezialkandidat von mir, dass der natürlich auch wackelt. Und der ist ja auch wie Trudeau ein woker Ritter gewesen. Und das läuft sich tot. Die Leute wollen das.
1: Wackelt er mehr.

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1: Ich meine, Zelensky hat irgendwie Trump mit der EU verwechselt. Ja? Wenn er, also die nickt ja begeistert, wenn er sagt, dieser Killer Putin und dieser Terrorist. Ja? Trump hat allerdings ja ganz anderes im Sinn. Der will ja den Krieg beenden und hat ja die ganze Zeit versucht, Zelensky zu erklären, dass es wenig Sinn macht, den Gegner zu beschimpfen und dann zu sagen, hey, lass uns einen Deal machen. Ja? Und das kam bei Zelensky nicht an.
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1: Das ganz Lustige ist, glaube ich, in Estland ist jetzt gerade Bill Gates aufgeschlagen und hat sich darüber beschwert, dass es Oligarchen gibt, die sich in ausländische Politik einmischen.
2: Lustigerweise ja, während Donald Trumps Sohn in Grönland gelandet ist, um Grönland zu kaufen.
1: Und den Panama-Kanal wird auch, aber gut, ich kann nur sagen, ist lustig. Aber wir haben die Sehnsucht, dass eben der Elon Musk jetzt eben besser ist. Und das ist genau wie bei der AfD. Natürlich kann man sich schwer vorstellen, dass die gerade da sind, durch welche ersetzt werden, die noch schräger sind. Die sind halt dann nur anders schräg. Und es ist nie eine gute Idee, wenn ein sehr, sehr reicher Mann eine Plattform besitzt und dort walten und schalten kann, wie er will. Vielleicht ist das im Moment alles ganz in Ordnung und wir finden das fairer als bei den anderen. Trotzdem heißt es ja, wir drücken dem die Daumen, dass er sich dran hält. Das muss er ja nicht. Er kann ja morgen was anderes machen. Deswegen, je mehr man sich da die Häme reicht, jetzt wischt er den Grünen eins aus, die übrigens Habeck immer noch auf Twitter postet. Oder Reste hat auch gesagt, Elon Musk soll weg, wir haben keinen Bock auf deinen Faschismus. Aber das postet er auf X. Ich erkenne da eine Art von Widerspruch.
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0: 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Das US-Unternehmen Google soll in der EU eine weitere Millionenstrafe wegen Datenschutzverstößen zahlen. Die irische Datenschutzbehörde verhängte ein Bußgeld in Höhe von 403 Millionen Euro, weil Google zwischen Mai 2018 und Februar 2020 mit der Nutzung von Standortdaten seiner Nutzer gegen die EU-Datenschutzgrundverordnung verstoßen habe. Der Krieg zwischen Russland und der Ukraine droht sich weiter zu verschärfen. Unmittelbar nach der russischen Parlamentswahl hat Russland seine Angriffe auf die Ukraine fortgesetzt und Ziele in 10 Regionen attackiert. Zuvor hatte die Ukraine den bislang größten Drohnenangriff auf Moskau geflogen. Russland kündigte daraufhin an, seine Angriffe auf Kiew zu intensivieren. Nach Angaben des russischen Verteidigungsministeriums wurden landesweit mehr als 1000 ukrainische Drohnen abgefangen. Allein 450 davon sollen auf Moskau zugeflogen sein. Berlins Muslime haben bei der Abgeordnetenhauswahl zu 51% die Linke gewählt, wie eine Auswertung der Forschungsgruppe Wahlen im Auftrag der katholischen Nachrichtenagentur KNA zeigt. Nur 4% der Muslime wählten dagegen die AfD. Die Linke konnte sich das Milieu der muslimischen Wähler dabei in neuer Weise erschließen. Sie gewann in diesem Milieu im Vergleich zur letzten Abgeordnetenhauswahl 36 Prozentpunkte hinzu. Insgesamt konnte bei der Wahl eine Verschiebung festgestellt werden. In migrantisch geprägten Wahlkreisen war die Wahlbeteiligung in der Vergangenheit überdurchschnittlich niedrig. Dieses Mal ist sie jedoch deutlich angestiegen. Vor allem die Linke hat davon profitiert. 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
1: Als Kinder sind wir, wie gesagt, diese durch und durch intuitiven Wesen. Und das wird uns abtrainiert. Und plötzlich, und das findet im Schulsystem statt, mit einem ganz einfachen Trick. Wenn du Kindern etwas beibringst, wo sie keinen Bezug zu haben, dann ist das praktisch wie so eine Stopfgans füttern. Und dann wird immer nur eine Gehirnhälfte getriggert. Permanent. Über 10, 15, 20 Jahre. Und das ist ja auch das, was wir erlebt haben in der Corona-Krise, dass die Ärzte und die ganzen Intellektuellen eigentlich am meisten versagt haben, weil sie eigentlich nicht mehr reflektieren konnten, weil sie einfach in diesem Rationalen gefangen waren. Sie brauchen praktisch rationale Erklärung. Diejenigen, die das durchschaut haben, das waren Menschen, die Restintuition hatten, die besondere Momente in dem Leben, glaube ich, erlebt haben, wo einfach die Intuition doch noch irgendwo einen großen Stellenwert hat.
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1: Es muss erstens eine dringend strafrechtliche Aufarbeitung der Corona-Verbrechen geben. Das muss es geben, um den inneren Frieden wiederherzustellen. Zweitens, es muss auch eine zivilrechtliche Aufarbeitung geben. Die Frage ist, wie man das bewerkstelligen kann. Ganz einfach. Erstens, die Corona-Täter stellen eine kriminelle Vereinigung dar. Das muss der Gesetzgeber beschließen. Zweitens, die Mitglieder einer kriminellen Vereinigung, die haften dann auch gesamtschuldnerisch für den gesamten entstandenen Schaden. Und das ist letztendlich ein wichtiger Punkt, dass jeder, dessen Mittäterschaft nachgewiesen ist, sein Vermögen verliert zugunsten eines deutschen Wiederaufbaufonds. Ganz klare Sache, und zwar vollständig inklusive Haus, Bankguthaben, Pensionsansprüche und so weiter. Klingt hart? Nein, es klingt nicht hart. Es ist nicht einmal ein kleines bisschen im Prinzip gegenüber dem, was die Menschen durchgemacht haben, die alleine verreckt sind in Altenheimen, wo die Verwandten nicht mehr hinkommen durften und die schwersten Schäden der vielen Tausenden und Millionen an Unternehmen, die in den Konkurs gegangen sind.

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1: Ist die Schuldenquote. Das, was in Deutschland immer so hochgehalten wird, wir sind im Euroraum die am wenigsten Verschuldeten, das heißt die Schuldenquote, Schulden gegenüber dem Bruttoinlandsprodukt, sind wir bei 68%.
2: In Deutschland?
1: Ja, offiziell. Also da kommen wir gleich dazu. Aber die Japaner sind bei 250%. Und das sollten wir uns immer vor Augen halten, dass wir in diese Richtung wollen. Das heißt, wir machen immer, immer, immer mehr Staatsverschuldung, werfen immer, immer mehr Geld auf eine Situation, die eigentlich durch Reformen bereinigt werden müsste, und sagen, je mehr Geld, das wird schon gut gehen.
2: Mit dem Argument ja auch der Politik, schaut mal, in Japan ist noch viel schlimmer, wir stehen ja noch gut da. Eigentlich müssten wir jetzt mal das aufweichen, diese ganze harte Schuldenbremsenpolitik, die ist nicht gut. Letztlich ist das genau das Argumentieren von Frankreich, von Italien immer gewesen. Und da sagen die Deutschen jetzt unter Friedrich Merz, ach ja, jetzt finde ich das gut.
1: Ganz genau. Also die Griechen sind bei 200% Schuldenquote, die Italiener bei 150, die Franzosen bei 130 und die Deutschen offiziell, wie gesagt, bei 68.
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0: 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Der nordrhein-westfälische CDU-Landesgruppenchef im Bundestag, Günther Krings, schließt eine mögliche Trennung von Kanzleramt und Parteivorsitz nicht grundsätzlich aus. Auf die Frage nach einem solchen Szenario sagte er in der ARD-Sendung Tagesschau Extra: Es darf keine Tabus geben bei dem Thema. Man darf natürlich und muss über alles sprechen. CDU-Bundeskanzler und Parteivorsitzender Friedrich Merz hatte zuvor, nach dem schlechten Abschneiden der CDU bei den Wahlen, öffentlich an seinem Kurs und Posten festgehalten. Nach dem Ausscheiden der CDU aus dem Landtag von Mecklenburg-Vorpommern tritt Landeschef und Spitzenkandidat Daniel Peters zurück. Bis zu einem Landesparteitag Anfang kommenden Jahres soll Philipp Amthor kommissarisch den Vorsitz übernehmen. Die CDU erwägt möglicherweise eine Neupositionierung bezüglich der privaten und gesetzlichen Krankenversicherung. Parteichef Friedrich Merz erklärte nach Beratungen der Parteiführung in Berlin, die unterschiedliche Behandlung von Privat- und Kassenpatienten werde von vielen Bürgern als ungerecht empfunden. Unklar bleibt damit, ob Merz lediglich gleiche Leistungsstandards anstrebt oder langfristig zum Beispiel die gesetzliche Krankenversicherung abschaffen will. Kritiker meinen, seinem ehemaligen Arbeitgeber BlackRock würde dies sicherlich gefallen, denn dann müssten alle Menschen in Deutschland eine private Krankenversicherung abschließen. 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
1: Und ja, auch während dieser sogenannten Corona-Impfung, also während des Impfbetruges, ist ja die Störung des Zykluses bei Frauen mit das schnellste gewesen, was aufgefallen ist. Frauen berichteten, also die Impffans, genauso wie die Impfen in Anführungsstrichen, wie die Gegner, dass plötzlich Regelblutungen einsetzen, stark verlängert, Regelprobleme einsetzen, ganz massiv. Und das ist ja schon der erste Hinweis auf einen massiven Eingriff in die Rente.
2: Genau, eine gute Freundin von mir, die sich gezwungen fühlte. Ja, ich habe ihr davon abgeraten, sich die Spritze geben zu lassen. Sie fühlte sich gezwungen. Ich kann es irgendwo verstehen. Also sie wurde auch irgendwie gezwungen. Eine junge Frau, Anfang 30, zwei gesunde Mädchen bereits. Dann als erstes danach Fehlgeburt. Ja, es gab eine Fehlgeburt nach dieser Spritze und seitdem hat sie enorme Probleme mit ihrer Menstruation, was sie früher nie hatte. Ja.
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1: Also es hat irgendwie auch so ein, ich glaube, Sozialexperiment jetzt gerade in Frankreich gegeben. Da ist jemand losgerannt über die Straße, der hat irgendwie den Sack voll mit Apfelsinen. Ich habe das Video bei Instagram gesehen und hat es aber gespielt, dass er darauf ausgerutscht ist und auf der Straße irgendwie plötzlich hunderte Apfelsinen und er lag da irgendwie. Und von allen Seiten kamen sie an und haben geholfen. Und jeder hatte irgendwie das Gefühl, helfen zu wollen. Es war sehr berührend, weil uns ja immer vermittelt wird nach dem Motto, Menschen wollen kämpfen und irgendwie hier Ellenbogen und so. Aber das ist, die Wahrheit ist ja, dass wir sehr gerne helfen.
2: Total.
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1: Auch Habeck und Baerbock sind ja auch Young Global Leaders. Und was er tut, ist nichts anderes als den verlängerten Arm, wenn wir uns daran erinnern, dass Friedrich Merz über 2,8 Billionen Sparkonten in Deutschland oder Sparleistungen der Deutschen philosophiert hat, die man mit einem Zinsangebot doch damit ermutigen sollte, das dem Staat zu geben. Da, genau. Das ist nichts anderes als die nächste Eskalationsstufe.
2: Genau, darauf wollte ich hinaus. Also grün ist gleich schwarz.
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0: 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Die CDU erwägt möglicherweise eine Neupositionierung bezüglich der privaten und gesetzlichen Krankenversicherung. Parteichef Friedrich Merz erklärte nach Beratungen der Parteiführung in Berlin, die unterschiedliche Behandlung von Privat- und Kassenpatienten werde von vielen Bürgern als ungerecht empfunden. Unklar bleibt damit, ob Merz lediglich gleiche Leistungsstandards anstrebt oder langfristig zum Beispiel die gesetzliche Krankenversicherung abschaffen will. Kritiker meinen, seinem ehemaligen Arbeitgeber BlackRock würde dies sicherlich gefallen, denn dann müssten alle Menschen in Deutschland eine private Krankenversicherung abschließen. Berlins Muslime haben bei der Abgeordnetenhauswahl zu 51% die Linke gewählt, wie eine Auswertung der Forschungsgruppe Wahlen im Auftrag der katholischen Nachrichtenagentur KNA zeigt. Nur 4% der Muslime wählten dagegen die AfD. Die Linke konnte sich das Milieu der muslimischen Wähler dabei in neuer Weise erschließen. Sie gewann in diesem Milieu im Vergleich zur letzten Abgeordnetenhauswahl 36 Prozentpunkte hinzu. Insgesamt konnte bei der Wahl eine Verschiebung festgestellt werden. In migrantisch geprägten Wahlkreisen war die Wahlbeteiligung in der Vergangenheit überdurchschnittlich niedrig. Dieses Mal ist sie jedoch deutlich angestiegen. Vor allem die Linke hat davon profitiert. Bei der Wahlparty der Linken im Berliner Bezirk Neukölln und auch bei der Hauptparty des Berliner Landesverbandes tauchte der Clanchef Issa Remo auf. Während die Linkspartei es mit der Distanzierung eilig hatte, lobte Remos Sohn Firas in einer Instagram-Story die gute Zusammenarbeit mit dem linken Politiker Ferhat Kocak. "Wir sind ein Team", schrieb er. Beobachter meinen, dass es durchaus sein könnte, dass neben Behörden, Gerichten und Polizei die Clans in Berlin nun auch die Politik unterwandert haben. 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
1: Also es ist nicht sozial und es ist auch nicht gerecht. Denn gerecht bedeutet, alle gleich zu behandeln. Aber es werden nicht gleich behandelt, weil dem einen, der produktiv wird, der wird ja was genommen unter Gewaltandrohung und dem anderen gegeben. Es ist eine Ungleichbehandlung vor dem Gesetz, vor dem Recht. Und deswegen hat Milei da recht, dass er es nicht nur aus ökonomischer Sicht kritisiert, dass er sagt, dadurch wird der Kuchen kleiner, dadurch werden die Leute ärmer, sondern es ist auch ungerecht, es ist eine moralische Frage. Ja? Eigentlich werden unter dem Vorwand der sozialen Gerechtigkeit, das ist eigentlich nur eine Verbrämung von ganz niederen Instinkten, wie Neid, Missgunst, ja, und Groll, ja, dann sagt man ja, ich bin neidisch auf den, der produktiver ist, der reicher ist, ja, und dann sage ich, ich nehme dem was weg und behalte es für mich oder gebe es einem anderen. Und sage ich aber, okay, das ist aber soziale Gerechtigkeit. Ich bin ein ganz Toller, wenn ich das mache.
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1: Neutralität kommt aus dem Lateinischen neutrius. Keiner von beiden. Und wenn zwei sich streiten und ich bleibe neutral, dann heißt es, ich bin weder auf der Seite des einen noch auf der Seite des anderen. Was ihr da miteinander macht, nicht schön, aber ich bin raus. Und dieses sich elegant herauszuhalten, weil man sagt, ich weiß es nicht besser als du und ich weiß es nicht besser als du. Warum soll ich euch irgendwelche Vorgaben machen? Warum soll ich wieder übergriffig sein? Wäre eine sehr elegante Haltung für viele Staaten auf dieser Welt, sich rauszuhalten, um nicht noch ein Feuer wieder weiter mit Benzin zu am Lodern zu halten oder es erst recht zum Brennen zu bringen.
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1: Also es ist ja heute wirklich, wir leben in hysterischen Zeiten und das Empörungspotenzial bei den Leuten, die steht, also mir geht es so einmal am Tag, dass man es hier so ansteht und man hat das Gefühl, die Leute laufen nur noch so, wo sie suchen nur noch, an wem können sie sich abarbeiten. Und nachdem wir so, ja, seit Jahren ein Problem haben mit unserer Diskursfähigkeit, also andere Meinungen zuzulassen, wird es natürlich für Künstler schwieriger, wenn dir irgendwann das Papperl anhaftet, umstritten. Wobei mittlerweile muss ich sagen, finde ich das so, umstritten ist eigentlich Prädikat wertvoll, sozusagen, weil ja, das zeigt, dass man sich den Luxus des Selbstständigen denken kann.

0: 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Etwas mehr als eine Woche ist vergangen, seit Schweden ein neues Parlament gewählt hat. In einem hauchdünnen Wahlkrimi wurde das rechte Tidö-Bündnis mit 173 zu 176 Mandaten knapp abgewählt. Wesentlichen Anteil an der linken Mehrheit hatten migrantische Wähler. Nun überschattet ein möglicher Wahlbetrug um einen neu gewählten somalisch-stämmigen Abgeordneten der schwedischen Linkspartei das Ergebnis. Konkret geht es um den Verdacht, dass Wähler Geld erhielten und im Gegenzug bereits für den Somalier Mohammed Abdulkadir Ali angekreuzte Stimmzettel abgeben sollten. Im Podcast des stellvertretenden Bild-Chefredakteurs Paul Ronsheimer äußerte sich Christoph Werner, Leiter der Drogeriekette DM, kürzlich zur Boykottkampagne gegen angeblich rechte YouTube-Kanäle, die die linke NGO Campact Ende August gestartet hatte. Dabei zeigte er sich besorgt über die politische Stimmung und die fehlende Debattenkultur in Deutschland und wiederholte, dass er sich und sein Unternehmen nicht unter Druck setzen lasse. Sollte Friedrich Merz als Bundeskanzler zurücktreten, wären Neuwahlen für 45% der Deutschen die bevorzugte Lösung. Zugleich liegt die AfD in der Sonntagsfrage bei 29,5%, 10 Prozentpunkte vor der Union. Außerdem fordert der Berliner CDU-Politiker Mario Chaya den Rücktritt von Friedrich Merz. Dessen Erklärung am Wahlabend habe ihn sprachlos zurückgelassen, sagte Chaya bei Welt TV. 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